0: ihr, wer ich bin?
1: Ihr Love von Planet.
0: Ich hab gehört, es geht für euch nach Disneyland Paris.
2: Jawohl. Für euch geht's nach Disneyland Paris.
3: Wie cool.
1: Das ist doch geil.
3: Ja, wir hätten es nicht gedacht.
0: Du hättest Bock auf Disneyland, kann das sein?
1: Ja, das stimmt.
0: Herzlichen Glückwunsch.
1: Geil.
0: Euch beiden.
1: Dankeschön. Jawohl.
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1: Er hat's wirklich getan. Erling Haaland, der Fußball-Megastar, hat schon wieder alle überrascht. Kein Witz, sein Markenzeichen, diese langen blonden Haare, einfach weg. Einfach jetzt ein komplett neuer Mensch, Erling Haaland. Eigentlich bräuchte er jetzt auch einen anderen, neuen Namen. Ich wäre zum Beispiel für Erling Noah Haaland.

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1: Das ist wirklich eine unglaubliche Geschichte aus Belgien. Da steht ein altes Haus und da arbeiten Bauarbeiter, unter anderem ein 18-Jähriger. Der jobbt da und dann gräbt er da irgendwas rum und macht was an den Abwasserleitungen und merkt so tück, tück, tück. Und findet eine Kiste, macht die auf und da ist Gold drin. 40 Barren. Dieses Gold hat einen Wert von rund 9 Millionen Euro. Und der Finder könnte in 5 Jahren die Hälfte davon bekommen. 4,5 Millionen. Deswegen, ich bin ja fast dafür, dass sich da niemand meldet und der das bekommt. Finderlohn.
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2: Ich habe eine Person aus meiner Vergangenheit wieder getroffen, in Anführungszeichen. Die hat sich gemeldet bei mir bei Insta. Das Krasse ist, ich kann mich absolut nicht an sie erinnern. Dann sagt sie, ja, da hast du doch das gemacht und das gemacht. Und du hast doch da gewohnt. Ich sage, ja, stimmt. Ich finde das so gruselig, weil ich kann mich nicht an sie erinnern. Wenn ich mir aber Fotos von ihr bei Insta angucke, habe ich das Gefühl, mein Gehirn sagt so, ja, wie wenn du so anfängst zu niesen, wenn so ein Nieser sich aufbaut. So, ja, aber es kommt nichts. Es kommt keine Erinnerung. Jetzt habe ich zu ihr gesagt, sie soll mir mal ein Foto schicken von ihr, als sie ein Kind war. Gott, habe ich irgendwas Schlimmes, dass ich das nicht mehr weiß?

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0: einfach die Art, wie du bist. Wunderbar. Ist das nicht schön? Das sollte man sich morgens sagen. Auch im Bad. Auch wenn das Gesicht eine Stunde später aufsteht als der Körper. Wir checken Bruno gleich nach den News an diesem Dienstagmorgen.
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2: 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Einfach jetzt ein komplett neuer Mensch, Erling Haaland. 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Ich wäre zum Beispiel für Erling No Haaland.
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4: Ich bin Sarah. Das könnte etwas lauter werden. Hubschrauber sind heute und morgen am Himmel über Wiesbaden und Rüdesheim unterwegs. Sie fliegen tonnenschwere, 6 Meter lange Bahnsignale ein im Rahmen der Streckensanierung der rechtsrheinischen Schiene. Die Bahn setzt laut Projektleiter dabei auf Hubschrauber, weil die viel schneller sind als Bagger. Die Militärangriffe haben keinen Durchbruch gebracht. Jetzt wollen die USA den Iran durch einen Wirtschaftskrieg komplett von der Weltwirtschaft isolieren. Das hat US-Finanzminister Bessent gesagt. Die neuen Sanktionen zielen auf jede Einnahmequelle der iranischen Revolutionsgarden, vom Ölgeschäft bis zum Goldhandel. Wer im Auftrag des Irans Geldwäsche ermöglicht, soll aus dem US-Dollar-System ausgeschlossen werden. So viele neue Feuerwehrfahrzeuge auf einmal gab es noch nie für Limburg. Gleich 7 neue Wagen gehen an die Wachen in den Stadtteilen. Die kosten mehr als 4 Millionen €. Sie ersetzen die alten Autos. Die haben nach 25 Jahren nämlich ihre Altersgrenze erreicht und gehen jetzt sozusagen in Rente. Der 25-Millionen-Einkauf verlässt Fußball-Bundesligist Eintracht Frankfurt schon wieder. Die Hessen verleihen Stürmer El Yawahi nochmal an den französischen Erstligisten nach Nizza, wie beide Vereine bestätigen. Dieses Mal haben die Franzosen auch eine Kaufoption für den 23-Jährigen. Wahi war Anfang letzten Jahres zur Eintracht gewechselt, konnte sich da aber nicht durchsetzen. Dein Planet-Wetter. Einige Wolken und im Süden später teilweise auch Regen. Dazu bekommen wir 20 bis 24 Grad. Morgen der Tag bleibt dann meist trocken bei bis zu 27 Grad.
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0: Die B83, das ist im Landkreis Hersfeld-Rotenburg. Da ist eine Vollsperrung zwischen Rotenburg an der Fulda und der Abfahrt nach Alheim-Hergershausen wegen Bauarbeiten, Bergungsarbeiten nach einem Unfall. Und du kannst da aber über Rotenburg-Brach und Alheim fahren. Deswegen, das dauert da noch ein bisschen. Also aufpassen.
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0: 0172 978 3000 ist die Nummer hier vom Planet Handy. Egal, was du hast am Dienstag, her damit. Kannst du gerne schicken, wenn du magst.

0: bin jetzt mein Vater im Auto. Es ist passiert. An irgendeinem Tag bin ich in mein Auto gestiegen, bin losgefahren und ich wurde zu meinem Vater, wenn er Auto gefahren ist. Es ist unglaublich. Ich sage Dinge wie zum Beispiel, schönen Gruß vom Getriebe, der war drin. Sag mal, das hat er immer gesagt, wenn jemand sich so irgendwie verschaltet hat oder so auf der Straße oder so. Ja, schönen Gruß vom Getriebe, der war drin. Ich klinge wie ein alter Mann. Und was ich neuerdings auch sage, ist mir auch aufgefallen, ich sage, fahr zu da vorne. Fahr zu. Das heißt, man soll sich bitte beeilen. Und das finde ich schon komisch, das finde ich schon bedenklich, dass ich so ein Vokabular jetzt benutze, von dem ich dachte, da brauche ich vielleicht noch so 20 bis 25 Jahre oder vielleicht auch gar nicht. Aber ob man will oder nicht, man hat ja die Eigenschaften, man wird ja irgendwann zu den Eltern. In guten wie in schlechten Zeiten. Also fahr zu ist jetzt so mein neues Ding. Oh, auch gerne mit so einem, oh, fahr zu da vorne.
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0: Diese Geschichte ist der perfekte Beweis dafür, dass der Weg zum Erfolg nicht immer so geradeaus und straight ist.
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0: Ich liebe das. Ich liebe solche Geschichten. Die geben mir irgendwie auch Mut für mein Leben und vielleicht kannst du da auch was für dich rausziehen. Also es gibt eine Sängerin, die heißt Adela und die hat einen Song, der ist sehr cool. Den gibt's auch schon bei TikTok. Die wollte aber eigentlich was anderes machen, beziehungsweise wollte die gerne in diese Band. Da hat sie sich beworben, hat bei einem Casting mitgemacht und wollte gerne in die K-Pop-Girl-Band Cat's Eye. Es hat aber nicht geklappt. Oh Mann, und dann denkt man, ja, Scheibenkleister, Mist, vielleicht irgendwie meine ganze Vorstellung von Erfolg und Karriere ist ruiniert. Also, ich sag mal so, mit Cat's Eye hat es nicht geklappt, jetzt macht sie es halt alleine. Also, sie kommt aus der Slowakei, hat bei dieser Castingshow mitgemacht, Dream Academy, vor ein paar Jahren. Ja, nicht in die Band geschafft, aber eben jetzt mit ihrem ganz, ganz eigenen Song. Ich finde, das ist eine ganz interessante Frau, weil die hat Englisch gelernt, weil sie viel Disney Channel geguckt hat. Das war im Original, das ist ja in ganz vielen Ländern so. In Deutschland ist das irgendwie, weiß ich nicht, so mit so einer Synchronisationskultur, worüber wir uns mittlerweile lustig machen, wenn die Leute so reden. Aber in ganz vielen anderen Ländern gibt es die originalen Sendungen und Shows einfach mit geschriebenem Untertitel. Das heißt, so hat die Englisch gelernt. Ich liebe das, das gefällt mir richtig gut. Der Song auch. Check den aus, Adela Ain't in L.A. jetzt am Dienstagmorgen.

0: And the Oscar goes to, ja, vielleicht Germany. Also zumindest für einen deutschen Film. Das wäre doch was. Heute Abend entscheidet sich, welcher der deutschen Filme ins offizielle Oscar-Rennen geht. Welche da irgendwie zur Verfügung stehen für uns. Und noch mehr checken wir gleich bei Sarah in den Planet News.
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6: Ich bin Sarah. Weil eine Richterin ein Urteil in die falsche Akte gelegt hat, ist ein verurteilter Brandstifter aus Wächtersbach jetzt wieder frei. Das Urteil wurde wegen des Fehlers erst Monate später und damit nicht rechtzeitig zugestellt, so das Landgericht Hanau. Der Mann hatte laut Urteil wegen finanzieller Schwierigkeiten sein eigenes Haus angezündet und den Brand als rechtsextremen Anschlag getarnt. Er bleibt laut Landgericht jetzt mindestens so lange auf freiem Fuß, bis über die Revision gegen das Urteil entschieden wird. Trotz aller Krisen wächst die deutsche Wirtschaft leicht. Im zweiten Quartal gab es ein Plus von 0,2% im Vergleich zum Vorquartal, so die vorläufigen Zahlen des Statistischen Bundesamts. Geholfen haben dabei vor allem starke Exporte, während die Menschen im Alltag beim Einkaufen eher gespart haben. Fast jeder 12. Fernzug der Deutschen Bahn ist im ersten Halbjahr ganz oder teilweise ausgefallen. Das war der zweithöchste Stand seit 2019, so das Verkehrsministerium. Dazu kamen in der ersten Jahreshälfte laut Bahn nur knapp 59% der Fernzüge pünktlich an. Heute Abend fällt die Entscheidung über den deutschen Oscar-Kandidaten. Eine Jury wählt in München aus 11 Filmen den offiziellen Beitrag aus, so die Organisation German Films. Zur Auswahl steht etwa die Literaturverfilmung Ach, diese Lücke, diese entsetzliche Lücke. Welche internationalen Filme es dann tatsächlich auf die offizielle Oscar-Liste schaffen, das entscheidet

0: sich im Winter. Dein Planet-Wetter. Einige Wolken und im Süden später teilweise auch Regen. Dazu bekommen wir 20 bis 24 Grad. Morgen der Tag bleibt dann meist trocken bei bis zu 27 Grad. 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
1: Die B83 im Landkreis Hersfeld-Rotenburg, Vollsperrung zwischen Rotenburg an der Fulda und der Abfahrt nach Alheim-Hergershausen. Da laufen Bergungsarbeiten nach einem Unfall.
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1: Dieser Dienstag, wie könnte der für dich so ein bisschen, unter welchem Stern könnte der stehen? Lucky Level mäßig, Jungfrau, Stier und Co. im Astrocheck.

0: Wrecker.
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0: Und da schauen wir mal, unter welchem Stern dieser Tag für dich so stehen könnte, dein Lucky Level und was du vielleicht so im Kopf behalten kannst. Wir gehen rein.
1: Wassermann.
0: Manchmal, da muss man eben auch mal nachgeben, fällt vielleicht schwer, ist aber besser so. Dein Lucky Level 3 von 5.
1: Fische.
0: Heute, da zählt die Gemeinsamkeit, weil gemeinsam schafft man alles ein bisschen schneller. 4 von 5.
1: Widder.
0: Es kann sich eine unangenehme Situation entwickeln, deswegen versuch da cool zu bleiben. 3 von 5.
1: Stier.
0: Ein kleiner Impuls von außen, der kann heute viel in Bewegung bringen. Dein Lucky Level 4 von 5.
1: Zwillinge.
0: Genieß das jetzt. An alles andere kannst du vielleicht morgen wieder denken. 3 von 5.
1: Krebs.
0: Hab Vertrauen in dich selber, weil du biegst das wieder hin. 4 von 5.
1: Löwe.
0: The winner takes it all. Das kann heute auf dich zutreffen. 5 von 5, da geht nicht mehr.
1: Jungfrau.
0: Die Liebe beginnt mit Selbstliebe. Das nicht vergessen. 4 von 5.
1: Waage.
0: Bisschen Gefühlschaos. Bleib stabil, versuch das in den Griff zu bekommen. 3 von 5 für dich.
1: Skorpion.
0: Dein Selbstbewusstsein, das ist gefragt. Geh klug vor und bleib dir selber treu. Dein Lucky Level 4 von 5.
1: Schütze.
0: Selbst in der Dunkelheit, da kann es immer wieder so einen kleinen Lichtblick geben. Deswegen halt mal Ausschau. Guck mal genau hin. 2 von 5.
1: Steinbock.
0: Verlier dein eigenes Ziel nicht aus den Augen. Du kannst es erreichen. 4 von 5.
1: Lucky Star.
0: Das ist heute am 25. August, am Dienstag. Löwe, du kannst ein Gewinner oder eine Gewinnerin sein.
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1: Ich habe jahrelang gewartet, sie zu sehen. Ich rede von Mark Forsters Haaren. Und jetzt hat er mir diesen Wunsch einfach erfüllt. An dieser Stelle, danke Marky Forsti. Für alle, die es nicht wissen, so heißt er auf TikTok. Naja, back to the topic. Mark Forster hat Haare. Ich glaube, damit haben wir alle nicht gerechnet. Wir kennen ihn ja nur mit Kappe. Und ich muss sagen, er hat die letzten Jahre schon auch einen echten Glow-Up gehabt. Aber haben wir erwartet, dass er auch ohne Cappy gut aussieht? Also die Kommentare unter seinem TikTok-Video geben da eine ganz klare Richtung vor. Mark ist hot. Elena schreibt zum Beispiel, okay Lena, ich checke jetzt auch. Also ich glaube, wir alle checken jetzt. Also ich check auf jeden Fall. Amazon hat auch kommentiert, eine ungewöhnliche Art, einen Heiratsantrag zu machen. Aber ja, wie geil ist das? Selbst Amazon findet Mark Forster heiß. Also in welcher Simulierung lebe ich hier? Ich komme nicht drauf klar. Also Marky Forsti ohne Kappe stand definitiv nicht auf meiner Bingo-Karte für 2026. Aber wenn du Marc und mich zusammen sehen willst, dann schau mal auf unserer Planet Radio Insta- und TikTok-Seite vorbei. Ich habe nämlich was mit ihm zusammen gedreht. Have fun! XOXO, Gossip Queen Melissa.
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0: Dienstagmorgen ist das, kurz vor 7 und Taylor Swift-Fans, ihr müsst euch beruhigen. Mein ganzes TikTok und Insta ist voll von Vermutungen und Gerüchten und, weiß ich nicht, irgendwelchen Easter Eggs. Fans prophezeien das 13. Album von Taylor Swift, weil sie aus irgendeiner Tür von irgendeinem Restaurant rausgekommen ist und irgendeine Farbe anhatte, ich glaube lila. Und die sagen, ja, beim letzten Album war es genauso. Da war es orange und dann war das ganze Album orange und dann hat es nicht mehr lange gedauert. Also ich lache mich tot, wenn Taylor Swift denkt, sag mal, habt ihr alle einen an der Meise? Ich ziehe einfach irgendwas an. Aber ich weiß natürlich auch von Swifties in meinem Umfeld, die macht das ja schon auch extra. Okay, wir müssen uns, bis es soweit ist, und das sind nur Gerüchte, mit Taylor Swift Album Nummer 12 zufrieden geben. Fade of Ophelia, checken wir gleich.
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7: Ich bin Ben. Das könnte etwas lauter werden. Hubschrauber sind heute und morgen am Himmel über Wiesbaden und Rüdesheim unterwegs. Sie fliegen tonnenschwere, 6 Meter lange Bahnsignale ein im Rahmen der Streckensanierung der rechtsrheinischen Schiene. Die Bahn setzt laut Projektleiter dabei auf Hubschrauber, weil die viel schneller sind als Bagger. Tausende VW-Mitarbeiter bangen um ihre Jobs. Ab heute muss sich der Vorstand auf außerordentlichen Betriebsversammlungen den Fragen der Belegschaft stellen. Die verunsicherten Mitarbeiter verlangen Klarheit über mögliche Werksschließungen und Kündigungen. Sollte der Vorstand an den Plänen festhalten, droht die IG Metall laut einem Bericht des Stern mit massiven Protesten. Ob beim Bäcker oder am Kiosk, wir bezahlen immer öfter mit der Girocard. Im ersten Halbjahr kamen sie bei über 4 Milliarden Zahlungen zum Einsatz, sagt das Unternehmen Eurokartensysteme. Deshalb soll die Karte bald auch neue Funktionen bekommen. Laut den Entwicklern können wir damit ab nächstem Jahr auch Mietwagen buchen oder Hotelzimmer reservieren. Der 25-Millionen-Einkauf verlässt Fußball-Bundesligist Eintracht Frankfurt schon wieder. Die Hessen verleihen Stürmer El Yawahi nochmal an den französischen Erstligisten nach Nizza, wie beide Vereine bestätigen. Dieses Mal haben die Franzosen auch eine Kaufoption für den 23-Jährigen. Wahi war Anfang letzten Jahres zur Eintracht gewechselt, konnte sich da aber nicht durchsetzen. Dein Planet-Wetter. Einige Wolken und im Süden später teilweise auch Regen. Dazu bekommen wir 20 bis 24 Grad. Morgen bleibt der Tag dann meist trocken bei bis zu 27 Grad.
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0: Die A7 Fulda-Würzburg. Bisschen gespuckt. Ich habe einen kleinen Kürbiskern gegessen. Mhm, der sah mir ganz vorne auf der Zunge drauf. Also jetzt nochmal A7, Fulda-Würzburg. Vollsperrung zwischen Fulda-Mitte und dem Dreieck Fulda wegen dem Unfall. Plus 2 Kilometer Stau aktuell. Die A49 Gießen-Kassel zwischen Baunatal-Nord und Kassel-Aue-Stadion. 3 Kilometer Stop and Go. A643 Mainz-Wiesbaden zwischen dem Dreieck Mainz und Wiesbaden-Eppelallee. 5 Kilometer Stop and Go. B45 Hanau-Dieburg zwischen Hanau-Kleinauheim und der A3-Auffahrt Hanau, 2 Kilometer Stau. Und dann noch die B49 Limburg Richtung Gießen zwischen Solms-Niederbiel und Wetzlar-Dahlheim, 2 Kilometer Stau.
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0: 25. August, Happy Birthday an dich, falls du heute Geburtstag hast. Und Schauspielerin Blake Lively wird 39. Happy Birthday, Happy Dienstag.

0: Ist dieser Star vielleicht eine kleine, ja weiß ich nicht, eine kleine Fee? Man muss sagen, eine kleine gute Fee, bei der man vielleicht den einen oder anderen Wunsch frei hat. Das ist Olivia Rodrigo, du kennst sie hier von Planet Drop Dead. Sie ist ein Superstar, das ist einfach so. Sie ist richtig, richtig krass im Business. Aber sie ist natürlich auch eine von uns und sie hängt bei Insta und TikTok und Co. Und da hat sie eine TikTokerin gesehen. Und die fand sie richtig cool. Die fand die Videos von der cool, die fand sie an sich cool. Und sie hat mitbekommen, dass die ein bisschen Studentenschulden hat. Also, ne, die muss halt irgendwie noch ihre Studiengebühren zurückzahlen. Und scheinbar hat super mega Star Olivia Rodrigo ihr geschrieben und meinte, ey, ich finde richtig toll, was du machst. Und ich habe gesehen, du musst noch ein bisschen Geld latzen, darf ich dir da helfen? Und deswegen soll sie, glaube ich, knapp 5.000 Euro ihr überwiesen haben, damit sie das schafft, dieses Studiengeld, diese Studiengebühren zu bezahlen. Die TikTokerin selber hat auch ihr Studium geschafft, aber das ist ja in den USA das richtig, richtig krass. Sie müssen richtig, richtig viel Geld teilweise aufnehmen bei der Bank. Die verschulden sich, um studieren zu können. Und da hat Olivia Rodrigo gesagt, ja, 4.300 Euro, die gebe ich dir. Richtig krass. Und auch Dua Lipa ist so eine Maus. Ganz, ganz süß. Immer wieder setzt sie sich für coole Sachen ein, macht viel Charity. Bei ihrer Hochzeit hat sie eine ganze Straße sperren lassen in Italien und hat jedem der Anwohner ja auch knapp 5.000 Euro bezahlt. Richtig crazy.
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1: Und gehen diese Besties ans Telefon. Das ist echt irgendwie so ein bisschen immer der schlimmste Teil. Es geht ja um was so Geiles. Es geht um 3 Tage Disneyland Paris. Das schenken wir dir. Du gehst dahin, du schläfst 2 Nächte in einem richtig geilen Hotel. Es gibt Frühstück, es gibt Verpflegung und eben viele leuchtende Augen und viele offene Münder. Du müsstest einchecken in der Planet App und dann bitte erreichbar sein. Das hat gestern Nachmittag geklappt.
2: Melissa und Nina,
3: oh mein Gott.
2: Ab mit euch nach Disneyland Paris. 2 Nächte im Marvel Hotel. Verpflegung.
3: Hammer.
2: Alles geht's auf uns.
3: Oh. Ja!
1: Nein. Ja! Sie freut sich so krass süß. Also für Melissa und Nina hat das geklappt. Und ja, für dich und Bestie klappt das dann bitte auch. Heute. Es kann jederzeit soweit sein. Man sollte keine Mailbox anhaben, man sollte nicht im Funkloch sein, nicht lautlos, nicht auf Vibration. Ist alles zu unsicher. Wenn Planet anruft, bist du dran. Okay?
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0: oder U-Bahn-Fahrsong, S-Bahn-Fahrsong, Laufsong, Backriders. Wie immer du mobil bist, selbst im Homeoffice heute. Way back home checken wir nach News.
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4: Ich bin Ben. Weil eine Richterin ein Urteil in die falsche Akte gelegt hat, ist ein verurteilter Brandstifter aus Wächtersbach jetzt wieder frei. Das Urteil wurde wegen des Fehlers erst Monate später und damit nicht rechtzeitig zugestellt, so das Landgericht Hanau. Der Mann hatte laut Urteil wegen finanzieller Schwierigkeiten sein eigenes Haus angezündet und den Brand als rechtsextremen Anschlag getarnt. Er bleibt laut Landgericht jetzt mindestens so lange auf freiem Fuß, bis über die Revision gegen das Urteil entschieden wird. Fast jeder 12. Fernzug der Deutschen Bahn ist im ersten Halbjahr ganz oder teilweise ausgefallen. Das war der zweithöchste Stand seit 2019, so das Verkehrsministerium. Dazu kam in der ersten Jahreshälfte laut Bahn nur knapp 59% der Fernzüge pünktlich an. So viele neue Feuerwehrfahrzeuge auf einmal gab es noch nie für Limburg. Gleich 7 neue Wagen gehen an die Wachen in den Stadtteilen. Die kosten mehr als 4 Millionen Euro. Sie ersetzen die alten Autos. Die haben nach 25 Jahren nämlich ihre Altersgrenze erreicht und gehen jetzt sozusagen in Rente. Der Fußball, mit dem Diego Maradona das legendäre Handgottestor erzielt hat, ist für fast 3 Millionen Euro versteigert worden. Damit blieb der Erlös deutlich unter den Erwartungen von bis zu 10 Millionen Dollar, heißt es vom Auktionshaus Heritage Auctions. Wer den geschichtsträchtigen Ball aus dem WM-Viertelfinale 1986 gegen England ersteigert hat, ist nicht bekannt. Dein Planet-Wetter. Einige Wolken und im Süden später teilweise auch Regen. Dazu bekommen wir 20 bis 24 Grad. Morgen bleibt der Tag dann meist trocken bei bis zu 27 Grad.
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0: Achtung, hier mein Taunuskreis zwischen Hofheim und Glossbach. Da laufen immer mal wieder mehrere Ziegen über die Fahrbahn. Da bitte in beide Richtungen vorsichtig fahren, das ist für alle gefährlich. A7, Fulda-Würzburg, Vollsperrung zwischen Fulda-Mitte und dem Dreieck Fulda. Der Grund ist ein Unfall plus 4 Kilometer Stau aktuell. Die A60, Mainz-Bingen zwischen Mainz-Lerchenberg und dem Dreieck Mainz, 3 Kilometer Stau. A60, Mainz-Rüsselsheim zwischen Ginsheim-Gustavsburg und Rüsselsheim-Mitte, 4 Kilometer Stop-and-Go. Die A643, Mainz-Wiesbaden zwischen dem Dreieck Mainz und dem Schiersteiner Kreuz, 6 Kilometer Stop-and-Go. Und noch die A671, Mainz-Wiesbaden zwischen dem Main-Spitz-Dreieck und Hochheim-Süd, 2 Kilometer Stau an der Baustelle. Es ist ein bisschen was los am Dienstagmorgen. Das waren jetzt die größten Staus. 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
0: Auf der B43A, das ist Hanau Richtung Obertshausen, kurz vor der Ausfahrt zum Bahnhof, da sind 100.
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0: Hast du auch was gesehen? In Stau, in Blitzer. 0172 978 3000. Gerne hier ans Planet Handy, wenn du was auf dem

in diesen Dienstagmorgen. Es ist kurz nach 7:30. Es ist der 25. August und diese Katze ist bös. Zu Recht, das ist Kater Larry, 19 Jahre alt, vielleicht kennst du ihn. Es ist eigentlich die bekannteste Katze oder der bekannteste Kater Englands. Er lebt in der Downing Street. Er wurde damals mitgebracht von Premierminister, wie hieß der denn nochmal? Cameron, glaube ich. David Cameron hatte den Kater mitgebracht, als er da dieses Amt angenommen hat. Ja, und mittlerweile lebt er da immer noch, der fühlt sich da wohl und er hat auch einen offiziellen Titel. Er ist nämlich der oberste Mäusefänger im ganzen Land. Wirklich so, offiziell. Und dann hat irgendein Portal gesagt, Larry ist tot. Und Larry so, spinn ich? Und hat sich dann selber zu Wort gemeldet und meinte, Berichte über meinen Tod sind stark übertrieben, denn Larry lebt. 19 Jahre alt ist er. Und eine Katze kann richtig, richtig alt werden. Und vor allem der oberste Mäusefänger.

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2: Kennst du das? Du isst was. Irgendwas fällt dir runter und du denkst, ah Mist, hab ich mich vollgekleckert? Dann guckst du runter aufs Shirt, zack. Genau in dem Moment kleckerst du dich voll. Das Shirt war sauber, du hast nachgeschaut, du hast dich mit dem Nachschauen vollgesaut. Das ist kein Unfall mehr, das ist Karma. Das ist einfach das Universum, das dir sagt, du hättest einfach essen sollen, Alter. Als ob die Nudel gewartet hat und sah so, ey, guckt, jetzt los. Ich kaufe mir ab jetzt nur noch schwarze Shirts, weil nicht, weil ich cool bin, sondern einfach, ich trau mir selbst nicht mehr.

0: wenn die Woche noch ein bisschen dauert und das Wochenende noch ein bisschen hin ist. Freiheitsgefühl von Natalia Kills und Will I Am checken wir gleich nach den News. Free.
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2: Er hat's wirklich getan. Erling Haaland, der Fußball-Megastar, hat schon wieder alle überrascht. Kein Witz. Sein Markenzeichen, diese langen blonden Haare, einfach weg. Einfach jetzt ein komplett neuer Mensch, Erling Haaland. Eigentlich bräuchte er jetzt auch einen anderen neuen Namen. Ich wäre zum Beispiel für Erling No Haaland.
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7: Ich bin Ben. Das könnte etwas lauter werden. Hubschrauber sind heute und morgen am Himmel über Wiesbaden und Rüdesheim unterwegs. Sie fliegen tonnenschwere, 6 Meter lange Bahnsignale ein im Rahmen der Streckensanierung der rechtsrheinischen Schiene. Die Bahn setzt laut Projektleiter dabei auf Hubschrauber, weil die viel schneller sind als Bagger. Die Militärangriffe haben keinen Durchbruch gebracht. Jetzt wollen die USA den Iran durch einen Wirtschaftskrieg komplett von der Weltwirtschaft isolieren. Das hat US-Finanzminister Bessent gesagt. Die neuen Sanktionen zielen auf jede Einnahmequelle der iranischen Revolutionsgarden, vom Ölgeschäft bis zum Goldhandel. Wer im Auftrag des Irans Geldwäsche ermöglicht, soll aus dem US-Dollarsystem ausgeschlossen werden. Zwischen Dreieich und Dietzenbach ist am späten Abend eine Frau aus einem fahrenden Auto gefallen. Die 44-Jährige saß laut Polizei auf dem Beifahrersitz, war offenbar aber nicht angeschnallt. Dazu kam, die Tür war wohl nur angelehnt. In einer Kurve stürzte die Frau dann aus dem Auto und auf die Straße. Sie hat aber großes Glück gehabt und wurde nur leicht verletzt. Der 25-Millionen-Einkauf verlässt Fußball-Bundesligist Eintracht Frankfurt schon wieder. Die Hessen verleihen Stürmer El Yawahi nochmal an den französischen Erstligisten nach Nizza, wie beide Vereine bestätigen. Dieses Mal haben die Franzosen auch eine Kaufoption für den 23-Jährigen. Wahi war Anfang letzten Jahres zur Eintracht gewechselt, konnte sich da aber nicht durchsetzen. Dein Planet-Wetter. Einige Wolken und im Süden später teilweise auch Regen. Dazu bekommen wir 20 bis 24 Grad. Morgen bleibt der Tag dann meist trocken bei bis zu 27 Grad.
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0: Achtung auf der A44 Dortmund-Kassel zwischen Bräuner und Zierenberg. Da liegen Reifenteile auf der Fahrbahn. Da bitte aufpassen. A60 Mainz-Rüsselsheim zwischen Ginsheim-Gustavsburg und Rüsselsheim-Mitte. 4 Kilometer Stop and Go. A66 Wiesbaden-Frankfurt zwischen Wiesbaden-Frauenstein und Wiesbaden-Biebrich. 4 Kilometer Stop and Go. A643 Mainz-Wiesbaden zwischen dem Dreieck Mainz und dem Schiersteiner Kreuz. 6 Kilometer Stop and Go. Und die A661 Egelsbach-Oberursel zwischen dem Bräungesheimer Dreieck und Frankfurt-Eckenheim. 2 Kilometer Stop and Go. Das waren die größten Staus. Mehr Infos auch für deine Strecke immer in der Planet App.
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0: Auf der B43A Hanau Richtung Obertshausen. Das ist kurz vor der Ausfahrt zum Bahnhof. Da darfst du 100 fahren.
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0: Also Taylor Swift wird nicht gratulieren. Die beiden sind wahrscheinlich nicht mehr befreundet. Sie war auch nicht auf ihrer Hochzeit. Blake Lively hat Geburtstag, wird heute 39, die Schauspielerin.

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2: Wenn ich in mein Auto steige, dann bin ich nicht mehr Jella, dann bin ich scheinbar mein Vater. Das bin ich geworden vor kurzem. Mir ist das am Anfang nicht aufgefallen, aber ich verwandle mich in meinem Vater. Ich mein Vater Triede. Ja, weil ich sage auf einmal Sachen, die der immer gesagt hat, wenn der Auto gefahren ist. Zum Beispiel sage ich folgenden Satz. Schönen Gruß vom Getriebe, der war drin. Das hat mein Vater immer gesagt, wenn jemand sich, glaube ich, so verschaltet hat oder in einem zu niedrigen Gang gefahren ist, dann hat der Motor so aufgeheult und dann mein Vater, schönen Gruß vom Getriebe, der war drin. Ich weiß gar nicht, was das bedeutet. Und ein neuer Satz, der sich in meinen Autofahrsprachgebrauch reingemogelt hat, ist, fahr zu da vorne. Drei Wörter. Also mach hin, fahr zu. Ich habe das noch nie gesagt. Und ich glaube, letzte Woche irgendwie schon 2-3 Mal. Oh, fahr zu da vorne. Weiß nicht, warum das so ist und warum man irgendwann seine eigenen Eltern wird. Aber das ist doch so bei dir auch.
0: Und was denkst du? 0172 978 3000.

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1: Es gibt dieses eigentlich sehr doofe Sprichwort. Es kommt immer anders, als du denkst. Guck mal, ich kann das nicht mal, weil ich das so bescheuert finde. So nach dem Motto, ja, auch wenn du denkst, so, dann anders. Das Schicksal hat seine eigene Wege. Lirum, larum, Löffelstiel. Jetzt meine Ruhe. Das ist die K-Pop-Girlband Cat's Eye mit Gabriella. Kennst du hier von Planet? Und die Sängerin Adela wollte auch gerne da rein, hat bei einer Castingshow mitgemacht, die war international, Dream Academy, glaube ich, hat in L.A. gespielt. Sie wollte unbedingt in die Band, sie hat es nicht geschafft. Was aber nicht heißt, dass dann alles andere verloren ist. Und ich finde, das ist eine Story, die genau das Gegenteil beweist, weil Adela hat es dann trotzdem geschafft und macht jetzt Mucke und hat einen Song. Ain't in L.A., vielleicht auch so eine kleine Anspielung. Also ich bin nicht in L.A., nicht da, wo diese Girlband gegründet wurde, in die ich eigentlich wollte. Aber das ist auch gut so, richtig cool. Der Beweis dafür, dass das Schicksal vielleicht noch manchmal einen Plan B parat hat.

diese entsetzliche Lücke. Oh, ich habe den noch nicht gesehen, leider. Ist auf jeden Fall auf meiner Watchlist. Und dieser Film könnte vielleicht für einen Oscar nominiert werden. Richtig krass. Die ganze Story dazu und was sonst noch geht. Wir hören das gleich bei Ben in den Planet.

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8: Ich bin Ben. Weil eine Richterin ein Urteil in die falsche Akte gelegt hat, ist ein verurteilter Brandstifter aus Wächtersbach jetzt wieder frei. Das Urteil wurde wegen des Fehlers erst Monate später

0: und damit nicht rechtzeitig zugestellt, so das Landgericht Hanau. Der Mann hatte laut Urteil wegen finanzieller Schwierigkeiten sein eigenes Haus angezündet und den Brand als rechtsextremen Anschlag getarnt. Er bleibt laut Landgericht jetzt mindestens so lange auf freiem Fuß, bis über die Revision gegen das Urteil entschieden wird. Tausende VW-Mitarbeiter bangen um ihre Jobs. Ab heute muss sich der Vorstand auf außerordentlichen Betriebsversammlungen den Fragen der Belegschaft stellen. Die verunsicherten Mitarbeiter verlangen Klarheit über mögliche Werksschließungen und Kündigungen. Sollte der Vorstand an den Plänen festhalten, droht die IG Metall laut einem Bericht des Stern mit massiven Protesten. Das Hauptgebäude der ehemaligen Wilke-Wurst-Fabrik in Twistetal soll nun doch stehen bleiben und umgestaltet und umgenutzt werden. Das hat die Gemeindevertretung am Abend in einer Sondersitzung entschieden. In den kommenden Tagen sollen die Verhandlungen mit der entsprechenden Investorengruppe starten, bestätigte der Bürgermeister. Heute Abend fällt die Entscheidung über den deutschen Oscar-Kandidaten. Eine Jury wählt in München aus 11 Filmen den offiziellen Beitrag aus, so die Organisation German Films. Zur Auswahl steht etwa die Literaturverfilmung Ach, diese Lücke, diese entsetzliche Lücke. Welche internationalen Filme es dann tatsächlich auf die offizielle Oscar-Liste schaffen, entscheidet sich dann im Winter. Dein Planet-Wetter. Einige Wolken und im Süden später teilweise auch Regen. Dazu bekommen wir 20 bis 24 Grad. Morgen bleibt der Tag dann meist trocken bei bis zu 27 Grad. 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
1: Achtung auf der A5 Darmstadt-Heidelberg zwischen Zwingenberg und Bensheim. Immer noch Kinder auf der Fahrbahn oder ganz nah an der Fahrbahn. Auf jeden Fall gefährlich. Da bitte vorsichtig sein in beide Richtungen. Achtung auch auf der A5 Frankfurt-Kassel zwischen dem Nordwestkreuz Frankfurt und dem Bad Homburger Kreuz. Metallbolzen, mittlere Spur, auch da aufpassen. A3 Frankfurt-Köln zwischen Raunheim und dem Wiesbadener Kreuz. 2 Kilometer Stop and Go. A60 Mainz-Rüsselsheim zwischen Ginsheim-Gustavsburg und Rüsselsheim-Mitte. 4 Kilometer Stop and Go. A66 Wiesbaden-Frankfurt zwischen Wiesbaden-Frauenstein und Wiesbaden-Wiebrich. 4 Kilometer Stop and Go. Und die A648 Eschborn-Frankfurt zwischen dem Westkreuz Frankfurt und der Messe Frankfurt. 2 Kilometer Stau. Das waren die größten Staus. Mehr Infos auch für deine Strecke immer in der Planet-App.
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1: Einer ist auf der B254, das ist Homberg-Schwalmstadt in der Ortsdurchfahrt von Leimsfeld. Du darfst 50 fahren und A49 Kassel-Schwalmstadt kurz vor der Ausfahrt Felsberg. Da sind 100 erlaubt.
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1: Egal ob Stau oder Blitzer, ein Foto, weiß ich nicht, was Privates. 0172 978 3000, immer her damit.

0: 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Wassermann.
1: Manchmal, da muss man eben auch mal nachgeben. Fällt dir vielleicht schwer, ist aber besser so. Dein Lucky Level heute 3 von 5.
0: Fische.
1: Heute, da zählt die Gemeinsamkeit, weil gemeinsam schafft man alles ein bisschen schneller. 4 von 5 für dich.
0: Widder.
1: Es kann sich eine unangenehme Situation entwickeln, aber versuch auf jeden Fall cool zu bleiben. 3 von 5.
0: Stier.
1: Ein kleiner Impuls von außen, der kann heute viel in Bewegung bringen. 4 von 5.
0: Zwillinge.
1: Genieß das jetzt, an alles andere kannst du vielleicht ab morgen wieder denken. 3 von 5.
0: Krebs.
1: Hab Vertrauen in dich selbst, weil du biegst das wieder hin. 4 von 5.
0: Löwe.
1: The winner takes it all. Das kann heute auf dich zutreffen. Dein Lucky Level. 5 von 5.
0: Jungfrau.
1: Die Liebe beginnt mit Selbstliebe. Nicht vergessen. 4 von 5.
0: Waage.
1: Bisschen Gefühlschaos. Bleib stabil. Versuch das in den Griff zu bekommen. 3 von 5.
0: Skorpion.
1: Dein Selbstbewusstsein, das ist gefragt. Geh klug vor und bleib auf jeden Fall dir selber treu. 4 von 5.
0: Schütze.
1: Selbst in der Dunkelheit, da kann es immer einen kleinen Lichtblick geben. Deswegen einfach mal Ausschau halten. 2 von 5, dein Lucky Level.
0: Steinbock.
1: Verlier dein eigenes Ziel nicht aus den Augen, weil du kannst es erreichen. 4 von 5 für dich.
0: Lucky Star.
1: Das ist heute am Dienstag. Löwe, du kannst eine Gewinnerin oder ein Gewinner sein.
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1: Ich habe jahrelang gewartet, sie zu sehen. Ich rede von Mark Forsters Haaren. Und jetzt hat er mir diesen Wunsch einfach erfüllt. An dieser Stelle, danke Marky Forsti. Für alle, die es nicht wissen, so heißt er auf TikTok. Naja, back to the topic. Mark Forster hat Haare. Ich glaube, damit haben wir alle nicht gerechnet. Wir kennen ihn ja nur mit Kappe. Und ich muss sagen, er hat die letzten Jahre schon auch einen echten Glow-Up gehabt. Aber haben wir erwartet, dass er auch ohne Cappy gut aussieht? Also die Kommentare unter seinem TikTok-Video geben da eine ganz klare Richtung vor. Mark ist hot. Elena schreibt zum Beispiel, okay Lena, ich checke jetzt auch. Also ich glaube, wir alle checken jetzt. Also ich check auf jeden Fall. Amazon hat auch kommentiert, eine ungewöhnliche Art, einen Heiratsantrag zu machen. Aber ja, wie geil ist das? Selbst Amazon findet Mark Forster heiß. Also in welcher Simulierung lebe ich hier? Ich komme nicht drauf klar. Also Marky Forsti ohne Kappe stand definitiv nicht auf meiner Bingo-Karte für 2026. Aber wenn du Mark und mich zusammen sehen willst, dann schau mal auf unserer Planet Radio Insta- und TikTok-Seite vorbei. Ich habe nämlich was mit ihm zusammen gedreht. Have fun, XOXO, Gossip Queen Melissa.
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0: richtig lange nicht mehr gehört. Ich weiß nicht, wie es dir geht. Timbaland und Katy Perry. Liebe ich sehr. If we ever meet again, meeten wir ganz gleich nach den News.
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8: Ich bin Ben. Das könnte etwas lauter werden. Hubschrauber sind heute und morgen am Himmel über Wiesbaden und Rüdesheim unterwegs. Sie fliegen tonnenschwere, 6 Meter lange Bahnsignale ein im Rahmen der Streckensanierung der rechtsrheinischen Schiene. Die Bahn setzt laut Projektleiter dabei auf Hubschrauber, weil die viel schneller sind als Bagger. Fast jeder 12. Fernzug der Deutschen Bahn ist im ersten Halbjahr ganz oder teilweise ausgefallen. Das war der zweithöchste Stand seit 2019, so das Verkehrsministerium. Dazu kamen in der ersten Jahreshälfte laut Bahn nur knapp 59% der Fernzüge pünktlich an. So viele neue Feuerwehrfahrzeuge auf einmal gab's noch nie für Limburg. Gleich 7 neue Wagen gehen an die Wachen in den Stadtteilen. Die kosten mehr als 4 Millionen Euro. Sie ersetzen die alten Autos. Die haben nach 25 Jahren nämlich ihre Altersgrenze erreicht und gehen jetzt sozusagen in Rente. Ob beim Bäcker oder am Kiosk, wir bezahlen immer öfter mit der Girocard. Im ersten Halbjahr kamen sie bei über 4 Milliarden Zahlungen zum Einsatz, sagt das Unternehmen Eurokartensysteme. Deshalb soll die Karte bald auch neue Funktionen bekommen. Laut den Entwicklern können wir damit ab nächstem Jahr auch Mietwagen buchen oder Hotelzimmer reservieren.
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8: Dein Planet-Wetter. Einige Wolken und im Süden später teilweise auch Regen. Dazu bekommen wir 20 bis 24 Grad. Morgen bleibt der Tag dann meist trocken bei bis zu 27 Grad.
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0: Achtung, please, A3 Köln-Frankfurt zwischen Limburg-Süd und Bad Camberg. Da laufen immer mal wieder mehrere Rehe über die Fahrbahn. Da bitte in beide Richtungen vorsichtig sein. A3 Würzburg-Frankfurt zwischen dem Rasthof Weißkirchen und Obertshausen 2 Kilometer Stop and Go. A3 Frankfurt-Köln zwischen Raunheim und dem Wiesbadener Kreuz 2 Kilometer Stop and Go. A643 Mainz-Wiesbaden zwischen Mainz-Mombach und dem Schiersteiner Kreuz 3 Kilometer Stop and Go. Und die A648 Eschborn-Frankfurt zwischen dem Westkreuz Frankfurt und Messe Frankfurt 2 Kilometer Stau. Das waren die größten Staus. Mehr Infos auch für deine Strecke immer in der Planet App.
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0: Auf der B43A Hanau Richtung Obertshausen kurz vor der Ausfahrt zum Bahnhof, da sind 100. Und auf der A49 Kassel-Schwalmstadt kurz vor der Ausfahrt Felsberg, da darfst du 100 fahren.
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0: Wir checken gleich Miley Cyrus mit Midnight Sky und 0172 978 3000, die WhatsApp-Nummer für alles, was du so hast.

0: 30 Fledermäuse chillen in deiner Bude. Stell dir das bitte vor.
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0: Oh, ich kriege richtig Gänsehaut. Die sind schon krass süß, die Fledermäuschen. Aber möchte man so ein ganzes Rudel bei sich daheim von der Decke hängen haben? Ich denke nicht. Ist jetzt aber einer Frau in Bayern so passiert, die war im Urlaub und hat das Fenster auf Kipp gelassen. Das war eine kleine Einladung für Familie Fledermaus. Die sind nämlich durchs gekippte Fenster da rein. Die Frau kam nach dem Urlaub zurück. Ich glaube, die hat wirklich der Schlag getroffen. Das Gesicht, das hätte ich gern gesehen, weil da waren auch Babyfledermäuse. Das heißt, die haben da richtig auch noch die Familie erweitert. Okay, ich weiß nicht, die hat dann irgendwie einen Tierschutz gerufen oder die Feuerwehr. Die haben die Fledermäuslis in die Freiheit entlassen und haben dann wirklich nochmal gesagt, wenn man länger abwesend ist, sollte man bitte dann die Fenster zulassen. Die Fleder, wahrscheinlich haben beide krass geguckt, die Fledermäuse und diese Frau.
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Dienstag, es ist kurz nach 9, du bist bei Planet und hörst du diesen Song Timbaland, Katy Perry, If We Ever Meet Again, hörst du den gerade über die Planet App? Wäre ganz gut, sammelst du nämlich Punkte. Also das ist was, das kannst du wirklich einfach mal machen, das kostet gar nichts. Da brauchst du gar nicht geben, da bist du wirklich nur im Nehmermodus. Also du checkst die Planet App in deinem Play Store, kostet nichts. Dann checkst du ein als Planet Insider, auch umsonst. Und dann sammelst du automatisch Punkte in und mit der Planet App. Ich habe es eben gerade gesagt. Zum Beispiel, wenn du das jetzt hier, was ich sage, wenn du das über die Planet App hörst, gibt es Punkte. Punkte gibt es zum Beispiel auch fürs Blitzermelden. Das hat gemacht Jinx, hat ein Foto geschickt. Richtung Waldorfschule Dietzenbach, Richtung Grafenbruch, da sind 50. Wenn du das über die Planet App machst, gibt es auch Punkte. Und jetzt sagst du, was soll ich mit den ganzen Punkten? Du kommst automatisch in den Lostopf und hast im August die Chance auf 100 Euro Cash in und mit der Planet

0: Dienstagmorgen, das kriege krieg ich noch. Ich bin heute so müde und man sagt doch, nach müd kommt blöd. Oh, ich bin so richtig giggelig. Es ist gar nichts Witziges. Ah, es ist aber Dienstagmorgen, das kann ich noch sagen. Ist noch ein bisschen hin zum Wochenende, aber überleg mal, 3 Millionen. Also richtig fettes Haus kannst du kaufen oder halt einen Fußball. Musst du wissen. Warum das jetzt jemand ernsthaft gemacht hat, einen Fußball für 3 Millionen Euro gekauft, das und mehr checken wir gleich bei Ben in den Planet News.
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5: Ich bin Ben. Weil eine Richterin ein Urteil in die falsche Akte gelegt hat, ist ein verurteilter Brandstifter aus Wächtersbach jetzt wieder frei. Das Urteil wurde wegen des Fehlers erst Monate später und damit nicht rechtzeitig zugestellt, so das Landgericht Hanau. Der Mann hatte laut Urteil wegen finanzieller Schwierigkeiten sein eigenes Haus angezündet und den Brand als rechtsextremen Anschlag getarnt. Er bleibt laut Landgericht jetzt mindestens so lange auf freiem Fuß, bis über die Revision gegen das Urteil entschieden wird. Es ist zwar nur ein kleines Plus, aber trotzdem etwas besser als gedacht. Die deutsche Wirtschaft ist im zweiten Quartal gewachsen, 0,3% plus zum Vorquartal, so das Statistische Bundesamt. Das liegt vor allem an starken Exporten und guten Handelsumsätzen. Er soll einen anderen Mann zu Sex und zum Drehen von Pornos gezwungen haben. Deswegen muss sich ein 32-Jähriger aus Eichenzell gleich ab 9:30 vor dem Landgericht Fulda verantworten. Laut Anklage hat er seinem Opfer über Jahre vorgegaukelt, ein Kreis mächtiger Männer verlange, dass beide eine homoerotische Beziehung führen und diese pornografisch dokumentieren. Der Fußball, mit dem Diego Maradona das legendäre Handgottestor erzielt hat, ist für fast 3 Millionen Euro versteigert worden. Damit blieb der Erlös deutlich unter den Erwartungen von bis zu 10 Millionen Dollar, heißt es vom Auktionshaus Heritage Auction.

0: Deutschlands. Wer den geschichtsträchtigen Ball aus dem WM-Viertelfinale 1986 gegen England ersteigert hat, ist nicht bekannt. Dein Planetwetter. Einige Wolken und im Süden später teilweise auch Regen. Dazu bekommen wir 20 bis 24 Grad. Morgen bleibt der Tag dann meist trocken bei bis zu 27 Grad. 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
1: A3 Frankfurt-Würzburg zwischen Frankfurt-Süd und dem Offenbacher Kreuz 3 Kilometer Stop and Go. A643, das ist Mainz-Wiesbaden, zwischen Mainz-Mombach und dem Schiersteiner Kreuz 2 Kilometer Stop and Go. Die A648 Eschborn-Frankfurt zwischen dem Westkreuz Frankfurt und der Messe Frankfurt 2 Kilometer Stau. Und dann noch die A661 Oberursel-Egelsbach zwischen dem Bad Homburger Kreuz und Frankfurt-Eckenheim 3 Kilometer Stop and Go. Das waren die größten Staus. Mehr Infos auch für deine Strecke immer in der Planet App.
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1: In Frankfurt-Berkersheim am Kaltenberg ist das, an der Bushaltestelle Grauer Caddy, da sind 30 und am Ortsausgang von Erlensee, wenn du Richtung Hanau fährst, das ist beim Campingplatz und da sind 60.
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1: Wenn du auch was gesehen hast, ein Stau, ein Blitzer. Hund oder Katze, will ich alles sehen. 0172 978 3000.

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2: Kennst du das? Du isst was. Irgendwas fällt dir runter und du denkst, ah Mist, hab ich mich vollgekleckert? Dann guckst du runter aufs Shirt, zack. Genau in dem Moment kleckerst du dich voll. Das Shirt war sauber, du hast nachgeschaut, du hast dich mit dem Nachschauen vollgesaut. Das ist kein Unfall mehr, das ist Karma. Das ist einfach das Universum, das dir sagt, du hättest einfach essen sollen, Alter. Als ob die Nudel gewartet hat und sah so, ey, guckt, jetzt los. Ich kaufe mir ab jetzt nur noch schwarze Shirts, weil nicht, weil ich cool bin, sondern einfach, ich trau mir selbst nicht mehr.
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0: Marvin Schulz, der hat bestimmt auch so ein Leben wie auf der Achterbahn. Und apropos Achterbahn, bist du so ein absoluter Adrenalin-Junkie und sagst du höher, schneller, weiter, dann ab nach Disneyland Paris? Brauchst du diese Herzensmomente, diese leuchtenden Augenmomente bei den Paraden, bei dem Feuerwerk abends am Schloss, dann ab nach Disneyland Paris? Liebst du die Prinzessinnen, die Originals wie Donald und Mickey und Minnie? Ich sag's jetzt nochmal, ab nach Disneyland Paris. Und auch wenn du sagst, ja, ich bin eigentlich ein Marvel-Action-Held. Ich bin wie Iron Man. Okay, ich sag's nicht nochmal, ab nach Disneyland Paris. Was musst du machen? Einchecken in der Planet-App, in jedem Fall. Und sagen, welcher Bestie muss dich dahin begleiten? 3 Tage lang, 2 Übernachtungen im Hotel New York. The Art of Marvel. Frühstück, Verpflegung. Es fehlt wirklich an nichts. Man denkt nur manchmal, vielleicht brauche ich noch einen Mund, damit ich noch einen Mund offen stehen haben kann. Das ist wirklich crazy. Patricia und Steffi aus Offenbach haben eingecheckt und ich hoffe, die sind jetzt erreichbar und gehen dran. Wir gehen rein. 1.
1: Hallo.
0: 2.
1: Hallo. Pagano, hallo.
0: Oh!
1: Ja, Mann. Nee.
0: Hier ist die Jella ja. Von Planet.
2: Ich war das auch. Ja, Mann.
0: Es geht für euch nach Disneyland Paris.
1: Nein.
2: Danke schön. Oh Gott.
0: Wer schreit denn da gerade so ganz süß?
3: Ja, die Steffi schreit. Ich bin im Solarium und...
0: Patricia, bist du im Solarium arbeiten oder liegst du unter der Bank?
3: Ich liege unter der Bank, ist nicht mehr da.
0: Du liegst gerade im Solarium drin, auf der Bank.
3: Ja.
0: Ich kann nicht mehr. Was ist das Highlight, wenn es um Disney geht? Gibt es eine Sache, weiß ich nicht, Steffi, wo geht dein Herz absolut auf?
3: Mein Herz geht auf bei Elsa, einfach wegen meiner Tochter.
0: Oh, um Gottes Willen, let it go, wirklich, let it go.
3: Ja,
4: ach Gott. Lass los!
0: Okay, also bitte einmal sicher von der Sonnenbank kommen, ganz kurz beruhigen, aber alles richtig gemacht. Sehr gut, du machst das bitte wie Patricia und Steffi aus. Offenbach, die nächste Chance für dich bei Patrick am Nachmittag.
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0: der Dienstagmorgen kurz vor 10 und wie schön, dass sie da ist. Ich liebe sie. Oh, ich weiß, in diesem Musikvideo, da hat sie so eine Schülerin gespielt, so eine Genervte, die so im Unterricht keinen Bock auf gar nichts hatte. Pink, Don't Let Me Get Me. Gefühlt alle mit, gleich nach News.
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2: Er hat's wirklich getan. Erling Haaland, der Fußball-Megastar, hat schon wieder alle überrascht. Kein Witz, sein Markenzeichen, diese langen blonden Haare, einfach weg. Einfach jetzt ein komplett neuer Mensch, Erling Haaland. Eigentlich bräuchte er jetzt auch einen anderen, einen neuen Namen. Ich wäre zum Beispiel für Erling No Haaland.
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9: Ich bin Ben. Das könnte etwas lauter werden. Hubschrauber sind heute und morgen am Himmel über Wiesbaden und Rüdesheim unterwegs. Sie fliegen tonnenschwere, 6 Meter lange Bahnsignale ein im Rahmen der Streckensanierung der rechtsrheinischen Schiene. Die Bahn setzt laut Projektleiter dabei auf Hubschrauber, weil die viel schneller sind als Bagger. Der geplante Drohnenanschlag auf den Leipziger Flughafen vor knapp 3 Wochen war wohl noch größer als bisher bekannt. Nach Informationen von WDR, NDR und Süddeutscher Zeitung haben Ermittler auf einem Feld in der Nähe eine dritte Drohne gefunden und dazu eine Substanz, bei der es sich um einen militärischen Sprengstoff handeln könnte. Noch ist unklar, wer hinter dem Anschlag steckt. Sicherheitskreise gehen davon aus, dass russische Geheimdienste in die Planung involviert waren. Das Hauptgebäude der ehemaligen Wilke-Wurst-Fabrik in Twistetal soll nun doch stehen bleiben und umgestaltet und umgenutzt werden. Das hat die Gemeindevertretung am Abend in einer Sondersitzung entschieden. In den kommenden Tagen sollen die Verhandlungen mit der entsprechenden Investorengruppe starten, bestätigte der Bürgermeister. Heute Abend fällt die Entscheidung über den deutschen Oscar-Kandidaten. Eine Jury wählt in München aus 11 Filmen den offiziellen Beitrag aus, so die Organisation German Films. Zur Auswahl steht etwa die Literaturverfilmung Ach, diese Lücke, diese entsetzliche Lücke. Welche internationalen Filme es dann tatsächlich auf die offizielle Oscar-Liste schaffen, entscheidet sich dann im Winter. Dein Planet-Wetter. Einige Wolken und im Süden später teilweise auch Regen. Dazu bekommen wir 20 bis 24 Grad. Morgen bleibt der Tag dann meist trocken bei bis zu 27 Grad.
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0: Achtung auf der A67, Darmstadt Richtung Mönchhof-Dreieck, zwischen Rüsselsheim-Ost und dem Mönchhof-Dreieck. Da ist eine Person auf der Fahrbahn, das ist sehr gefährlich in beide Richtungen. Bitte vorsichtig sein. A643, Mainz-Wiesbaden, zwischen dem Dreieck Mainz und Mainz-Mombach, 3 Kilometer Stop-and-Go. Die A661, Oberursel-Egelsbach, zwischen dem Bad Homburger Kreuz und Frankfurt-Eckenheim, 3 Kilometer Stop-and-Go. A661, Oberursel-Egelsbach, zwischen dem Freundesheimer Dreieck und Frankfurt-Ost, 3 Kilometer Stau. Und die A671, das ist Mainz-Wiesbaden, zwischen dem Mainz-Spitz-Dreieck und Hochheim-Süd, 2 Kilometer Stau. Das waren die größten Staus. Mehr Infos auch für deine Strecke immer in der Planet-App.
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0: B49 Reiskirchen-Gießen zwischen Anne-Roth Industriegebiet und Anne-Roth. 70 sind erlaubt und in Frankfurt-Berkersheim am Kaltenberg. An der Bushaltestelle Grauer Caddy, da sind 30. Gute Fahrt.

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0: Ich habe wieder eine neue.
1: Was guckt ihr beiden so?
2: Ah, das ist auf der linken Seite so ein roten Punkt. Da siehst
3: irre,
2: du.
3: Irre, ja. Was ist der rote Punkt?
2: Das weiß ich nicht. Ich habe keine Ahnung, was das ist.
0: Das ist ein Pickel. Ja, cool. Jetzt weiß es jeder. Ich wollte eigentlich sagen, ich habe eine neue Serie für dich.
4: Jack Reacher, wo ist der Stick, den Anna Merrick ihm gegeben hat, bevor sie sich erschoss?
5: Ich habe keine Ahnung, wovon Sie sprechen.
4: Halten Sie uns für dämlich?
5: Ja.
0: Reacher, die mittlerweile vierte Staffel.
5: Ihre Schwester war in etwas verwickelt, das so groß ist, dass es die Regierung auf den Plan ruft und ein paar Kerle mich erledigen wollen. Warum interessiert Sie das? Ich bin gut darin, miese Typen nicht davonkommen zu lassen.
0: Wenn du Bock auf Action hast, ist das genau die richtige Serie für dich. Die vierte Staffel von Reacher gibt's jetzt neu bei Amazon Prime. Und im Kino hast du die Wahl, entweder was für die ganze Familie.
6: Tief im unerforschten Dschungel Südamerikas lebt das fantastischste Tier der Welt. Das Marsupilami.
0: Den Comic und die Serie kennst du bestimmt noch aus der Kindheit. Jetzt gibt's einen Kinofilm dazu. Und dann läuft da noch ein Kinofilm, der ist aber nichts für die ganze Familie.
7: Du hast eine seltene Gabe. Die Fähigkeit, dich frei zu bewegen zwischen der hiesigen und der nächsten Welt. Aber du kannst doch etwas bisher Unmögliches, Dämonen in die Menschenwelt zurückbringen.
0: Von Insidious läuft jetzt der mittlerweile sechste Teil im Kino und dieser Song ist leider auch wieder am Start.
8: Und was, wenn ich die Kontrolle verliere?
0: Finde ich jetzt schon schlimm. Insidious 6 oder Marsupilami, beides jetzt neu im Kino.
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2: Achtung, auf der A661 Oberursel Richtung Egelsbach zwischen Frankfurt-Eckenheim und dem Bräungesheimer Dreieck liegt ein Rechen. Auf der mittleren Spur also bitte aufpassen. A60 Mainz-Bingen zwischen Hechtsheim-Ost und Mainz-Lerchenberg haben wir 2 Kilometer Stau. Und die A661 Oberursel Richtung Egelsbach zwischen dem Bad Homburger Kreuz und Frankfurt-Eckenheim 3 Kilometer Stop and Go. Nochmal die A661 wieder Oberursel-Egelsbach, aber diesmal zwischen Frankfurt-Friedberger Landstraße und Frankfurt-Ost haben wir 2 Kilometer Stau. Und zu guter Letzt die B 45 Hanau-Dieburg zwischen Hanau-Kleinauheim und der A3 Auffahrt Hanau, 2 Kilometer Stau. Das waren leider nur die größten Staus. Mehr Infos auch für deine Strecke findest du natürlich in der Planet App.
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2: Die haben wir aber noch, und zwar auf der A49 Kassel-Schwalmstadt. Kurz nach der Ausfahrt Felsberg wird unter einer Brücke geblitzt und da darfst du 100 fahren. Und am Ortsausgang von Erlensee in Richtung Hanau wird geblitzt in Höhe des Campingplatzes und da sind 60 erlaubt. Hast du noch was gesehen, einen Stau oder einen Blitzer? Dann schick mir gerne WhatsApp an die 0172 978 3000.

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Mich feierst du die auf jeden Fall. Let's go. Es gibt keine Competition. Cool Savas zusammen mit Azad. Und die sind in Gießen. Breche Tür, freite ein, in ihr trautes Heim. Alles dreht sich vor ihr. Zusammen mit Vega und Azad, das ist übermorgen. Am Donnerstag in Gießen, Kloster Schiffenberg. Hast du Bock auf diese, weiß ich nicht, Deutsch-Rap-Allstars, muss man schon fast sagen. Es fängt an um 6:45. Morgen haue ich genau dafür Tickets raus in der Morningshow. Heißt ab 6. Und wenn es da nicht klappen sollte oder du sagst, ey, wir brauchen noch mehr Tickets, dann hast du morgen auch noch ab dem Nachmittag die Chance bei Patrick für Cool Savas. KKS, das wissen wir.

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4: Achtung, auf der B254 im Landkreis Fulda und Vogelsbergkreis zwischen Müs und Ladenhausen sind Personen auf der Fahrbahn Düffer an beiden Richtungen besonders vorsichtig. A3 Frankfurt-Köln zwischen Dietz und Montabaur haben wir 6 Kilometer Stau. Dann haben wir nochmal die A661 Oberursel Richtung Egelsbach zwischen dem Bad Homburger Kreuz und Frankfurt-Eckenheim 3 Kilometer Stop and Go. Die B45 Hanau-Dieburg zwischen Hanau-Kleinauheim und der A3 Auffahrt Hanau haben wir 2 Kilometer Stau.
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4: Haben wir noch auf der B27 in der Ortsdurchfahrt von Neu-Eichenberg. An einer Baustelle wird geblitzt und da darfst du 50 fahren. Und auf der B49 Reiskirchen Richtung Gießen zwischen Anneroth, Industriegebiet und Anneroth sind 70 erlaubt. Das heißt, nicht schneller fahren bitte. Also, wenn du noch was gesehen hast, dann schick's mir gern per WhatsApp an die 0172 978 3000.

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1: Jana, du müsstest es ja sagen.
2: Nein, ich sag das nicht mit Blasen, nein.
1: Aber darum geht's doch.
2: Nein, die Leute denken, ich bin pervers.
1: Jetzt komm schon.
2: Ja, okay. Bei dieser Show wird geblasen, was das Zeug hält.
1: Weiter.
2: Ja, die blasen sich zum Sieg. Ey, aber sorry, es ist eine Show über Glasbläser. Und das ist ein richtiges Handwerk.
3: Wieder versuchen 10 unglaubliche Talente der Hitze zu trotzen. Gefährlich. Und extrem. In Nordamerikas größter Glashütte.
2: Blown Away heißt diese Show. Gibt's bei Netflix in der 4. Staffel. Und da sind Leute, die machen so crazy Sachen aus dieser glühend heißen Glasmasse. Wirklich wunderschöne Kunstwerke. Sieht mega aus und das kann man sehr cool gucken.
1: Jetzt die Überleitung, Jana.
2: Ja, geblasen wird bei Good Luck Guys eher nix. 12 Promis, die müssen am Lost Beach überleben und im Team arbeiten. Also im Team, nicht in Team, auch als Ex-Paar.
4: Sollen wir die Betten zusammenschieben?
5: Wie bitte?
4: Ja, war nur ein Versuch. Ich dachte, vielleicht diese Top ein oder nicht.
5: Nee. Okay.
4: Ja, und sie ist eine Top-Frau. Wunderschön.
5: Das ist weird.
4: Warum? Du siehst top aus, hast du einen Körper, natürlich für mich irgendwo angezogen, aber das war's auch. Passt.
2: Ja, passt. Good luck, guys. Das guckst du bei Join.
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5: Es ist 8 vor 1. Auf der A3 Frankfurt Richtung Köln zwischen Limburg-Nord und Montabaur gerade 16 Kilometer Stau. A661 Oberursel Richtung Egelsbach zwischen dem Bad Homburger Kreuz und Frankfurt-Eckenheim 3 Kilometer Stop and Go. Und auf der B45 Hanau Richtung Dieburg zwischen Hanau-Kleinauheim und der A3 Auffahrt Hanau 2 Kilometer Stau.
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5: In Fritzlar auf dem Mainzer Ring unter der Brücke steht einer, hier darfst du 30 fahren. Und in Poppenhausen am Wallweg in Höhe der Bushaltestelle, hier sind auch 30 erlaubt. Wenn auch du einen Blitzer gesehen hast oder einen Stau, dann schick uns doch gerne eine WhatsApp an die 01729783000.

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0: Es ist gleich 14:45 an diesem Dienstag und ich weiß nicht, wie es bei dir ist, aber ich hätte unfassbar Bock, den Mann hier live zu sehen.
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0: Oh yes. Cool, Savage, holen wir dir einfach schon übermorgen am Donnerstag auf die Planet-Bühne nach Gießen ins Kloster Schiffenberg. Das wird so ein absoluter Abriss. Und Kool Savas kommt nicht alleine, du hörst ihn hier schon. Der bringt noch seine Friends mit. Vega ist mit dabei, aber auch gerade gehört schon Azad. Und ich sag dir, wenn er den Song hier performt.

0: liebe diesen Track. Also, du könntest dir jetzt noch ein paar Tickets klären in der Planet-App. Es gibt noch ein paar wenige. Oder du sagst, ach nee, ich warte einfach noch bis morgen. Und dann bekommst du die Tickets for free.
1: Ja.
0: Wir hauen morgen hier bei Planet den ganzen Tag Tickets raus für Kool Savas und Friends in Gießen im Kloster Schiffenberg. Die Kings of Rap siehst du live. Morgen hier deine Tickets den ganzen Tag bei Planet.

0: Nico Santos hat so eine heftige Stimme. Der Mann, der könnte auch eine Werbung singen und ich würde es mir angucken. Das ist keine Behauptung, das ist jetzt halt wirklich passiert. Ich bin sein Insta durch und habe so ein bisschen geguckt, was ist das? Ein Video nach dem anderen. Dann gibt es ein Video, da sitzt er am Klavier und singt dazu. Und ich habe erst nach ein paar Zeilen gecheckt, wow, das ist ja eine Werbung für eine Supermarktkette. Hat funktioniert, diese Werbung, das kann ich sagen. Ihn hörst du hier gleich nicht mit Werbung, sondern mit All-Time High. Allerdings nach der Werbung.
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0: 8 vor 2 ist es und ja 3 Frankfurt-Köln zwischen Dietz und Montabaur. Gerade 6 Kilometer Stop and Go und dann noch die B44, die Burg Hanau, zwischen der A3 Auffahrt Hanau und Hanau-Kleinauheim, da gerade 2 Kilometer Stau.
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0: Auf der A3 Köln Richtung Frankfurt, kurz vorm Wiesbadener Kreuz steht ein Blitzer, da ein blauer Vito, der Fotos macht und in Fritze da noch einer auf dem Mainzer Ring. Unter der Brücke, da darfst du nur 30 fahren.
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0: 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Es gibt eine neue Gossip Queen in the building hier bei Planet. Wer das ist und was sie

0: Taylor Swift für dich. Gleich 2:05 an diesem Dienstag. Und Ladies and Gentlemen, ich bin ein bisschen nervös. Jetzt ist es nämlich soweit. Also wir haben sie einfliegen lassen aus Hollywood, L.A. Sie weiß alles über die Stars und Sternchen. Ich glaube, das sagt man so. Mhm. Wir haben wirklich ein Vermögen bezahlt für diese Frau. Aber es ist okay. Dafür ist es wirklich okay. Meine Damen und Herren, begrüßen Sie bitte mit einem fetten Applaus die neue Gossip Queen hier bei Planet.
1: Melissa! Darf ich mich kurz selbst anmoderieren?
0: Schön.
1: Hallo, ich freue mich hier zu sein. Also von dem Vermögen, da weiß ich nichts von, aber es macht ja nichts, ich mache es ja gerne.
0: Kommt
1: ich
0: bestimmt.
1: Freue mich sehr und hier ist auch schon die erste Folge. Viel Spaß!
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3: Hey Planet People.
2: Sie spillt den Tee.
3: Ich habe jahrelang gewartet, sie zu sehen. Ich rede von Mark Forsters Haaren. Und jetzt hat er mir diesen Wunsch einfach erfüllt. An dieser Stelle, danke Marky Forsty. Für alle, die es nicht wissen, so heißt er auf TikTok. Naja, back to the topic. Mark Forster hat Haare. Ich glaube, damit haben wir alle nicht gerechnet. Wir kennen ihn ja nur mit Kappe. Und ich muss sagen, er hat die letzten Jahre schon auch einen echten Glow-Up gehabt. Aber haben wir erwartet, dass er auch ohne Cappy gut aussieht? Also die Kommentare unter seinem TikTok-Video geben da eine ganz klare Richtung vor. Mark ist hot. Elena schreibt zum Beispiel, okay Lena, ich checke jetzt auch. Also ich glaube, wir alle checken jetzt. Also ich check auf jeden Fall. Amazon hat auch kommentiert, eine ungewöhnliche Art, einen Heiratsantrag zu machen. Aber ja, wie geil ist das? Selbst Amazon findet Mark Forster heiß. Also in welcher Simulierung lebe ich hier? Ich komme nicht drauf klar. Also Marky Forsty ohne Kappe stand definitiv nicht auf meiner Bingo-Karte für 2026. Aber wenn du Marc und mich zusammen sehen willst, dann schau mal auf unserer Planet Radio Insta und TikTok Seite vorbei. Ich habe nämlich was mit ihm zusammen gedreht. Have fun, XOXO, Gossip Queen Melissa.
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du so Menschen, die nur in Memes sprechen? Absoluter Klassiker. So, wenn du zum Beispiel sagst, schauen wir mal, zu 100% sagt dann jemand, was wird? Ey, ist schlimm. Also bis zum gewissen Grad ist witzig, aber einige übertreiben es auch. Und mit einige meine ich leider Melissa. Oder wie ich sie mittlerweile nenne, ey, ist schlimm. Also bis zum gewissen Grad ist witzig, aber einige übertreiben es auch. Und mit einige meine ich leider Melissa. Oder wie ich sie mittlerweile nenne,

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0: Britney, bitch. Das ist Rely I'm on Britney für dich hier bei Planet.
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0: An diesem Dienstagnachmittag.
3: Hey, sag mal, Patrick.
0: Was?
3: Was habe ich da gerade gehört im Radio? Denkst du, ich bekomme das nicht mit? Nur weil ich einmal nicht bei dir im Studio bin?
0: Ja. Nee, aber stehe ich zu. Also, komm, brauchst dich auch jetzt nicht so aufregen. Meme-Lissa, wie ich dich nenne. Jetzt sei mal bitte ehrlich, du machst es schon sehr oft, dass du so in Memes sprichst.
3: Jetzt tu nicht so, als würdest du das nicht witzig finden. Du liebst es doch. Du lachst jedes Mal. Mann!
0: Hast du gemerkt?
4: Mann!
0: Das warst du eben. Du merkst das oft gar nicht mehr, dass du es machst.
3: Nee, das stimmt. Aber ich es ist einfach schon so drin in mir.
0: Ja,
3: es ist einfach in mir drin. Ich kann nichts dafür. Aber außer, wenn man was nachmacht, ein Meme, und das Gegenüber das dann nicht kennt.
0: Oh, ist das unangenehm.
3: Dann ist peinlich.
0: Ach, yo, das ist das Unangenehmste, was es gibt. Aber würdest du von dir behaupten, so, du kannst Memes richtig, richtig gut nachmachen?
3: Ja.
0: Okay, oder? Ich habe gehofft, dass du das sagst. Es ist nämlich Challenge Time. Kennst du diese Videos, da sitzen die doch immer vor dem Laptop so, spielen YouTube das Memes ab und drücken dann so auf Enter und dann läuft das Video und synchronisieren drüber quasi, sprechen das eins zu eins nach.
3: Yeah.
0: Das möchte ich von dir.
3: Geil.
0: Das möchte ich von dir.
3: Challenge accepted.
0: Ja.
3: Wann ist Deadline?
0: Was ist morgen, Mittwoch? Komm, wir machen morgen. Du machst das vielleicht heute, sonst morgen. Morgen möchte ich das fertig haben, das Video. Wir posten das bei Insta.
3: Okay, kriegst du.
0: Meme kannst du dir aussuchen.
3: Gut.
0: Aber ganz gut. Achso, ja. Haha, ich kenne dich doch. Das Meme muss aber länger sein als 10 Sekunden. Also jetzt hier nicht sowas.
5: Gibt's keine Beweise! 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

feiert Sarah Larsson so sehr. Die hatte jetzt einen Auftritt bei dem Festival und die Leute im Publikum haben die Choreo von Midnight Sun nachgemacht. Und Sarah Larsson kam gar nicht drauf klar. Hör mal bitte.

0: Das geht die ganze Zeit so weiter. Sie hat gar nicht aus dem Lachen rausgekommen, weil sie es so witzig fand, dass die Leute das im Publikum alle nachgemacht haben. Also diese Frau ist einfach nur sympathisch und deswegen hörst du sie hier gleich mit Midnight Sun, ohne Lacher, gleich hier bei Planet.
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5: Ich bin Linda. Dem Bürgermeister von Amöneburg im Kreis Marburg-Biedenkopf droht die Abwahl. Die Stadtverordneten haben am Abend einstimmig einen entsprechenden Antrag unterschrieben. Hintergrund: Die Stadt hat seit Januar 2025 keinen genehmigten Haushalt und ist theoretisch handlungsunfähig. Jetzt hat der Bürgermeister 7 Tage Zeit, den Beschluss anzunehmen. Wenn nicht, gibt's einen Bürgerentscheid. Der geplante Drohnenanschlag auf den Leipziger Flughafen vor knapp 3 Wochen war wohl noch größer als bisher bekannt. Nach Infos von WDR, NDR und Süddeutscher Zeitung haben Ermittler auf einem Feld in der Nähe eine dritte Drohne gefunden und dazu eine Substanz, bei der es sich um einen militärischen Sprengstoff handeln könnte. Noch ist unklar, wer hinter dem Anschlag steckt. Sicherheitskreise gehen davon aus, dass russische Geheimdienste in die Planung involviert waren. Das Auto bleibt für die meisten Menschen in Deutschland mit großem Abstand das wichtigste Verkehrsmittel. Mehr als 80% der Befragten sind nach einer Umfrage des TÜV-Verbands mindestens einmal die Woche mit dem Auto unterwegs. Zweitwichtigstes Fortbewegungsmittel ist das Zu-Fuß-Gehen. An dritter Stelle stehen Bus und Bahn sowie das Fahrrad. Mehr Geld im Portemonnaie für Millionen Beschäftigte. Bisher sieht es danach aus, als würden die Tariflöhne in Deutschland im laufenden Jahr stärker steigen als die Verbraucherpreise. Das WSI-Tarifarchiv schätzt, unterm Strich könnte den Tarifbeschäftigten nach Abzug der Inflation demnach ein realer Lohnzuwachs von 0,7% bleiben.
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5: Dein Planet-Wetter: ziemlich wolkig, zeitweise etwas Regen, 20 bis 24 Grad. Morgen meist trocken, später Auflockerungen bis 28 Grad.
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0: Um 3:07 und die A3 für dich, Frankfurt-Würzburg zwischen Obertshausen und Hanau, gerade 3 Kilometer Stop and Go. Nochmal A3 Frankfurt-Würzburg zwischen Aschaffenburg und Goldbach, gerade 5 Kilometer Stau. Die A661 über Ursel-Egelsbach zwischen Frankfurt-Niedereschbach und Frankfurt-Eckenheim, 4 Kilometer Stop and Go. Und die B45 Dieburg-Hanau zwischen der A3 Auffahrt Hanau und Hanau-Kleinauheim, gerade 2 Kilometer Stau. Das waren jetzt nur die größten Staus. Alle Infos auch für deine Strecke gibt's wie immer aber in der Planet-App.
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0: In Poppenhausen am Wallweg in Höhe der Bushaltestelle darfst du 30 fahren und dann noch einer in Borken am Freilichtmuseum, da ist 50 erlaubt. Ich bin sehr stolz, dass ich bei Poppenhausen jetzt keinen Witz gemacht habe.
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0: Ich glaube, Leander hat mich gestern beobachtet. Ich habe mir gestern Fett Espresso aufs T-Shirt gekippt. Ich sah aus wie der letzte Dulli und genau darum geht's hier.

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2: Kennst du das? Du isst was. Irgendwas fällt dir runter und du denkst, ah, Mist, hab ich mich vollgekleckert? Dann guckst du runter aufs Shirt, zack. Genau in dem Moment kleckerst du dich voll. Das Shirt war sauber, du hast nachgeschaut, du hast dich mit dem Nachschauen vollgesaut. Das ist kein Unfall mehr, das ist Karma. Das ist einfach das Universum, das dir sagt, du hättest einfach essen sollen, Alter. Als ob die Nudel gewartet hat und sah so, guckt, jetzt los. Ich kaufe mir ab jetzt nur noch schwarze Shirts, weil nicht, weil ich cool bin, sondern einfach, ich trau mir selbst nicht mehr.

0: Schöne Grüße in meine Hometown nach Offenbach an die beiden. Jetzt schon mal ganz viel Spaß und du weißt Bescheid, du checkst zusammen mit deinem Bestie in der Planet-App ein. Wenn ihr beide innerhalb von dreimal Klingeln rangeht, so wie das heute Morgen Patricia und Steffi bei Jella gemacht haben, da geht's für euch beide nach Disneyland Paris. Es ist eigentlich so einfach, deswegen ich hoffe, du bist ready. Die nächste Chance, den nächsten Anruf gibt's hier gleich für dich in 10 Minuten.
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0: und Elsa sind da. Selbst Donald ist da. Nicht Trump, zum Glück der andere. Duck und du auch.
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0: Yes, ab geht's nach Disneyland Paris. 3 Tage kannst du dir da alles in Ruhe angucken. 2 Nächte pennst du im Hotel New York, The Art of Marvel. Da kannst du schwimmen nach einem stressigen Tag. Da gibt's geiles Frühstück am nächsten Morgen. Mittagabendessen, das gibt's dann für dich in Disneyland. Das alles for free. Ja, du zahlst dafür keinen Cent. Das geht alles auf uns. Wir schicken dich ja dahin. Du musst dafür nur innerhalb von 3 Mal klingeln, ans Telefon gehen. Und zwar jetzt. Wir rufen jetzt an in der Nähe von Fulda in Bad Salzschlirf bei Corinna und Ricardo. Komm, das war einmal. 2. 3. Oh, ich würde jetzt sogar noch ein Auge zu drücken. Nein. Okay, komm, ich leg auf. Ach, Mann. Was geht da gerade in Bad Salzschlirf? Was ist jetzt gerade wichtiger als dieser Anruf hier? Okay, gibt bestimmt ein paar Dinge. Ach Mann, das wäre so schön gewesen. Ich hätte die beiden gerne nach Disneyland Paris geschickt. Bin mir aber sicher, dass du das besser machst. Also ich hoffe es für dich. Bitte, mach es besser. Und zwar morgen gehst du bitte innerhalb von 3 Mal klingeln ans Handy. Morgen früh bei Jella. Dann nehme ich wieder die nächste Chance.
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0: Ich habe gerade gelesen, Taylor Swift hatte wohl einen kleinen Auftritt, saß dabei am Klavier. Viel wichtiger aber das, was an ihrer Hand zu sehen war. Ein funkelnder, riesiger Diamantring. Und jetzt kommt der Satz, den ich aber nicht checke. Diesen Ring hat sie von ihrem Ehemann Travis Kelce bekommen. Mutmaßlich. Hä? Ja, von wem sonst? Also von wem bekommst du sonst deinen Ehering? Check ich nicht. Von mir ist er nicht, das kann ich sagen. Vor allem könnte ich mir den auch bestimmt nicht leisten. Taylor Swift, Apolite, gleich nach den News.
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8: Ich bin Linda. Innerhalb weniger Tage haben Unbekannte wiederholt eine Bäckerei in Lampertheim im Landkreis Bergstraße beschädigt. In der vergangenen Nacht habe eine Mitarbeiterin mehrere Einschusslöcher an dem Gebäude festgestellt, teilte die Polizei mit. Auch Scheiben wurden durchschlagen. Bereits am Samstag hatten Unbekannte bei derselben Bäckerei draußen einen Stuhl abgefackelt. In der Nacht darauf beschädigten sie die Eingangstür mit Brandbeschleuniger. Freunde treffen, das wird immer unwichtiger für viele von uns. Das zeigt der neue Freizeitmonitor der Hamburger Stiftung für Zukunftsfragen. Immer beliebter dagegen sind laut Forschern Social-Media-Aktivitäten und künstliche Intelligenz. Auch Videospiele und Sportmachen werden als Freizeitaktivitäten beliebter. Eine Achtjährige hat in Niedersachsen den Notruf gewählt, weil ihre Mutter betrunken Auto gefahren ist. Das Mädchen, das mit im Fahrzeug saß, erzählte, dass die Mutter mehrmals auf die Gegenfahrbahn geraten sei und in Schlangenlinien fahre, so die Polizei. Polizisten stoppten die Frau. Ein Alkoholtest ergab einen Wert von 1,9 Promille. Ihren Führerschein ist die 40-Jährige erstmal los. Songs, die von KI-Stimmen gesungen oder von ihr erstellt werden, dürfen nicht in die Charts. Das hat Australien jetzt beschlossen. Ähnliches gilt längst in Deutschland. Zuletzt war eine KI-Coverversion von Madonnas Like a Prayer in den australischen Charts. In Deutschland darf die künstliche Intelligenz als Hilfsmittel benutzt werden, aber der Song muss immer noch durch menschliche Kreativität entstanden sein. Dein Planet-Wetter, recht mild, aber viele Wolken, teils auch Regen, maximal 24 Grad. Morgen etwas wärmer, meist trocken, 23 bis 28 Grad.
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0: 8 Minuten vor 4 und Achtung bei dir auf der A3 Frankfurt-Würzburg zwischen dem Frankfurter Kreuz und Frankfurt Süd. Da sind Personen auf der Fahrbahn in beiden Richtungen, bitte ganz, ganz vorsichtig fahren. Nochmal Achtung auf der A5 Frankfurt-Kassel zwischen Homberg-Ohm und dem Umtaldreieck. Da liegen Reifenteile ohne Plane auf der Fahrbahn, auch da bitte vorsichtig. A3 Frankfurt-Würzburg zwischen Obertshausen und Hanau, da sind es 4 Kilometer Stop and Go. Die A7 Fulda-Würzburg zwischen dem Rasthof Obrichshausen und Bad Brückner-Volkers 5 Kilometer Stau. A671 Wiesbaden-Mainz zwischen Hochheim-Nord und Gustavsburg 2 Kilometer Stau. Und die B45 Dieburg-Hanau zwischen der A3 Auffahrt Hanau und Hanau-Kleinauheim gerade 2 Kilometer Stau. Das waren jetzt aber leider nur die größten Staus. Alle Infos auch für deine Strecke gibt's wie immer in der Planet-App.
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0: In Lichtenfels-Gottelsheim auf der Sachsenberger Straße. Da steht ein Blitzer, da ist 50 erlaubt. Und dann noch einer bei dir in Borken am Freilichtmuseum. Auch da darfst du nur 50 fahren.
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0: Die einen gehen donnerstagabends nach der Arbeit ins Gym. Du gehst am Donnerstag nach der Arbeit aber zu den Kings of Rap. Wer das ist und wie du da an die Tickets kommst, das checken wir alles gleich hier in ein paar Minuten.

0: weiß nicht, wie es bei dir ist, aber ich hätte unfassbar Bock, den Mann hier live zu sehen.
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0: Oh yes. Cool, Savas, schon mit dir einfach schon übermorgen am Donnerstag auf die Planetbühne nach Gießen ins Kloster Schöffenberg. Das wird so ein absoluter Abriss. Und Cool, Savas kommt nicht alleine, du hörst ihn hier schon. Der bringt noch seine Friends mit. Vega ist mit dabei, aber auch gerade gehört schon Azad. Und ich sag dir, wenn er den Song hier performt,

0: liebe diesen Track. Also, du könntest dir jetzt noch ein paar Tickets klären in der Planet-App. Es gibt noch ein paar wenige. Oder du sagst, ach nee, ich warte einfach noch bis morgen. Und dann bekommst du die Tickets for free.
1: Ja.
0: Wir hauen morgen hier bei Planet den ganzen Tag Tickets raus für Kool Savas und Friends in Gießen im Kloster Schiffenberg. Die Kings of Rap siehst du live. Morgen hier, deine Tickets den ganzen Tag bei Planet.

0: Oliver Stone, To Love Somebody, um 16 Uhr, gleich 22 an diesem Dienstag. Und kennst du so Menschen, die nur in Memes sprechen? Es ist wirklich ein absoluter Klassiker. So, wenn du zum Beispiel sagst, schauen wir mal, zu 100% sagt jemand in deinem Umfeld, was wird? Ist ganz schlimm. Also irgendwie bis zu einem gewissen Grad ist witzig, aber einige übertreiben es auch ein bisschen. Und mit einige meine ich eventuell Melissa. Oder wie ich sie jetzt nenne, Meme-Lissa. Quatsch, aber gleich mit dir drüber. Das muss nämlich aufhören.
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2: An diesem Dienstag,
3: hey,
2: bitte.
3: Sag mal, Patrick.
2: Was?
3: Was habe ich da gerade gehört im Radio? Denkst du, ich bekomme das nicht mit? Nur weil ich einmal nicht bei dir im Studio bin?
2: Ja. Nee, aber stehe ich zu. Also, komm, brauchst dich auch jetzt nicht so aufregen. Meme-Lissa, wie ich dich nenne. Jetzt sei mal bitte ehrlich, du machst es schon sehr oft, dass du so in Memes sprichst.
3: Jetzt tu nicht so, als würdest du das nicht witzig finden. Du liebst es doch. Du lachst jedes Mal.
2: Ja.
3: Mann!
2: Hast du gemerkt?
4: Mann!
2: Das warst du eben. Du merkst das oft gar nicht mehr, dass du es machst.
3: Nee, das stimmt. Aber ich... Es ist einfach schon so drin in mir.
2: Ja,
3: es ist einfach in mir drin. Ich kann nichts dafür. Aber außer, wenn man was nachmacht, ein Meme, und das Gegenüber das dann nicht kennt.
2: Oh, es ist unangenehm.
3: Dann ist peinlich.
2: Oh, yo, das ist so unangenehm, was es gibt. Aber würdest du von dir behaupten, so, du kannst Memes richtig, richtig gut nachmachen?
3: Ja.
2: Okay. Oder? Ich habe gehofft, dass du das sagst. Es ist nämlich Challenge Time. Kennst du diese Videos, da sitzen die doch immer vor dem Laptop so, spielen YouTube das Memes ab und drücken dann so auf Enter und dann läuft das Video und synchronisieren drüber quasi, sprechen das 1:1 nach.
3: Ja.
2: Das möchte ich von dir.
3: Geil.
2: Das
3: Challenge
2: möchte ich von dir.
3: Accepted.
2: Ja.
3: Wann ist Deadline?
2: Was ist morgen, Mittwoch? Komm, wir machen morgen. Du machst das vielleicht heute, sonst morgen. Morgen möchte ich das fertig haben, das Video. Wir posten das bei Insta.
3: Okay, kriegst du.
2: Meme kannst du dir aussuchen.
3: Gut.
2: Aber ganz cool. Ach so, ja. Haha, ich kenne dich doch. Das Meme muss aber länger sein als 10 Sekunden.
3: Oh.
2: Also jetzt hier nicht sowas.
5: Gibt's keine Beweise. Gibt's keine Beweise.
2: Das wäre zu easy.
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0: gleich gibt's hier für dich diese Frau.
1: Okay, kleiner Spaß. Also ich meine natürlich Amalaratna, Amala, Sandile, Tlamini.
0: Ja, genau die. Doch, kennst du.
1: Ist sie hier.
0: Doja Cat heißt eigentlich Amalaratna und so weiter. Habe ich ja eben schon mal gesagt, krieg ich nicht nochmal hin. Jetzt wissen wir auch warum. Doja Cat, deutlich leichter. Say So gibt's gleich für dich hier nach News.
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9: Ich bin Linda. Auch auf Hafermilch, Cola Zero und alkoholfreies Bier. Die Bundesregierung will die geplante Zuckersteuer wohl auf weitere Getränke erheben. Laut einem Papier des Finanzministeriums soll die Regelung neben Limonaden auch Getränke mit Süßstoffen betreffen, melden mehrere Medien. Die ausgeweitete Zuckersteuer bringt der Regierung nach Schätzungen rund 2 Milliarden Euro ein. Welchen Schulabschluss braucht es für eine Ausbildung? Der Großteil der Azubi startet mit einem Realschulabschluss. Gut ein Viertel hat Abitur, berichtet das Statistische Bundesamt. Besonders viele von ihnen fangen im öffentlichen Dienst oder in Industrie und Handel an. Der Bürgermeister von Amöneburg im Kreis Marburg-Biedenkopf stimmt seiner Abwahl zu. Das hat er unserer Reporterin gesagt. Die Stadtverordnetenversammlung hatte gestern einen Antrag aufgesetzt, den er jetzt annimmt. Er sagt, auch wenn er weiterhin den Rückhalt aus der Bevölkerung spüre, fehle ihm das Vertrauen im Rathaus für eine weitere Zusammenarbeit. Hintergrund der Abwahl ist der nicht genehmigte Haushalt. Das Auto bleibt für die meisten Menschen in Deutschland mit großem Abstand das wichtigste Verkehrsmittel. Mehr als 80% der Befragten sind nach einer Umfrage des TÜV-Verbands mindestens einmal die Woche mit dem Auto unterwegs. Zweitwichtigstes Fortbewegungsmittel ist das Zu-Fuß-Gehen. An dritter Stelle stehen Bus und Bahn sowie das Fahrrad. Dein Planet-Wetter, ziemlich wolkig, zeitweise etwas Regen, 20 bis 24 Grad. Morgen meist trocken, später Auflockerungen bis 28 Grad.
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0: Gleich 8 Minuten vor 5 und Achtung bei dir auf der A49 Kassel-Gießen zwischen Neuental und Schwalmstadt. Da liegen Gegenstände auf der Fahrbahn, da bitte vorsichtig. Dann nochmal Achtung auf der A661 Egelsbach-Oberursel zwischen Offenbach-Kaiserlei und Frankfurt-Ost. Da laufen Personen auf der Fahrbahn in beiden Richtungen, da bitte ganz, ganz vorsichtig fahren. A3 Frankfurt-Würzburg zwischen Obertshausen und Hanau, gerade 4 Kilometer Stop and Go. Dann die A49 Kassel-Gießen zwischen Kassel-Industriepark und Kassel-Aue-Stadion, 3 Kilometer Stop and Go. A66 Frankfurt-Wiesbaden zwischen Wiesbaden-Mainzer Straße und dem Schiersteiner Kreuz, 3 Kilometer Stau. Die A661 Oberursel-Egelsbach zwischen dem Bad Homburger Kreuz und Frankfurt-Eckenheim, auch da 3 Kilometer Stau. Und das waren jetzt leider nur die größten Staus. Alle Infos auch für deine Strecke gibt's wie immer aber in der Planet-App.
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0: Auf der A3 steht einer Köln Richtung Frankfurt, kurz vor dem Wiesbadener Kreuz. Da steht ein blauer Vito und macht Fotos von dir. Und dann noch einer in Fritzlar auf dem Mainzer Ring unter der Brücke. Da darfst du 30 fahren.
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0: Wenn du den heißen Gossip brauchst, dann dranbleiben. Es gibt eine neue Gossip Queen in the building hier bei Planet. Wer das ist und was sie sozusagen hat, das checken wir. Alles gleich. 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

0: Gossip Queen Melissa.
1: Hey Planet People.
0: Sie spillt den Tee.
1: Ich habe jahrelang gewartet, sie zu sehen. Ich rede von Mark Forsters Haaren. Und jetzt hat er mir diesen Wunsch einfach erfüllt. An dieser Stelle, danke Marky Forsti. Für alle, die es nicht wissen, so heißt er auf TikTok. Naja, back to the topic. Mark Forster hat Haare. Ich glaube, damit haben wir alle nicht gerechnet. Wir kennen ihn ja nur mit Kappe. Und ich muss sagen, er hat die letzten Jahre schon auch einen echten Glow-Up gehabt. Aber haben wir erwartet, dass er auch ohne Cappy gut aussieht? Also die Kommentare unter seinem TikTok-Video geben da eine ganz klare Richtung vor. Mark ist hot. Elena schreibt zum Beispiel, okay Lena, ich checke jetzt auch. Also ich glaube, wir alle checken jetzt. Also ich check auf jeden Fall. Amazon hat auch kommentiert, eine ungewöhnliche Art, einen Heiratsantrag zu machen. Aber ja, wie geil ist das? Selbst Amazon findet Mark Forster heiß. Also in welcher Simulierung lebe ich hier? Ich komme nicht drauf klar. Also Marky Forsti ohne Kappe stand definitiv nicht auf meiner Bingo-Karte für 2026. Aber wenn du Mark und mich zusammen sehen willst, dann schau mal auf unserer Planet Radio Insta- und TikTok-Seite vorbei. Ich habe nämlich was mit ihm zusammen gedreht. Have fun, XOXO, Gossip Queen Melissa.
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0: Schulz, Richard Aura. I'll be there an diesem Dienstag. Und howdy, meine Freunde. Keine Angst, bei mir ist alles gut, aber ich bin gerade schon voll im Country-Modus. Ich spiele dir gleich einen Country-Song, der in den USA gerade alle Rekorde bricht. Welche Rekorde der schon geknackt hat und welche er als nächstes knacken könnte und den Song in voller Länge, alles gleich in 10 Minuten.
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0: Sattelt schon mal das Pferd. Wir retten gleich in den Sonnenuntergang.
1: Ja.
0: So stelle ich mir einen normalen Dienstagfeierabend bei allen Country-Fans vor. Nee, also, ein kleiner Spaß. Country mittlerweile viel cooler geworden als früher. Spätestens seit Miley Cyrus und Taylor Swift ist Country aber auch halt deutlich erfolgreicher als früher. Jetzt hier Shep Uzay mit The Bar Song. Oder auch Old Town Road, Lil Nas X und Mighty's Vater, Billy Ray Cyrus. Die waren sehr, sehr erfolgreich. Beide 19 Wochen in den US-Charts auf Platz 1. 19 Wochen. So, damit die Songs, die am längsten auf Platz 1 der Charts waren. Und die können jetzt abgelöst werden. Von Ella Langley. Kannte ich ehrlicherweise bis eben auch noch nicht. Ist aber ein Country-Star jetzt mittlerweile in den USA. Sie hat mit ihrem Song Choosing Texas den Rekord schon eingestellt und könnte einfach jetzt nächste Woche dann alleinige Rekordhalterin werden. Und das völlig zu Recht. Ist ein sehr chilliger Country-Vibe. Eigentlich schon im Oktober letzten Jahres rausgekommen, der Track seit 19 Wochen, aber jetzt extrem erfolgreich. Und den entdecken wir jetzt zusammen. Das ist neu bei Blended. Ella Langley mit Choosing Texas gibt's jetzt für dich.
1: Ja.
0: Naja, das übe ich nochmal.

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2: Ich bin Linda. Innerhalb weniger Tage haben Unbekannte wiederholt eine Bäckerei in Lampertheim im Landkreis Bergstraße beschädigt. In der vergangenen Nacht habe eine Mitarbeiterin mehrere Einschusslöcher an dem Gebäude festgestellt, teilte die Polizei mit. Auch Scheiben wurden durchschlagen. Bereits am Samstag hatten Unbekannte bei derselben Bäckerei draußen einen Stuhl abgefackelt. In der Nacht darauf beschädigten sie die Eingangstür mit Brandbeschleuniger. Freunde treffen, das wird immer unwichtiger für viele von uns. Das zeigt der neue Freizeitmonitor der Hamburger Stiftung für Zukunftsfragen. Immer beliebter dagegen sind laut Forschern Social-Media-Aktivitäten und künstliche Intelligenz. Auch Videospiele und Sport machen werden als Freizeitaktivitäten beliebter. Eine 8-Jährige hat in Niedersachsen den Notruf gewählt, weil ihre Mutter betrunken Auto gefahren ist. Das Mädchen, das mit im Fahrzeug saß, erzählte, dass die Mutter mehrmals auf die Gegenfahrbahn geraten sei und in Schlangenlinien fahre, so die Polizei. Polizisten stoppten die Frau. Ein Alkoholtest ergab einen Wert von 1,9 Promille. Ihren Führerschein ist die 40-Jährige erstmal los. Mehr Geld im Portemonnaie für Millionen Beschäftigte. Bisher sieht es danach aus, als würden die Tariflöhne in Deutschland im laufenden Jahr stärker steigen als die Verbraucherpreise. Das WSI-Tarifarchiv schätzt, unterm Strich könnte den Tarifbeschäftigten nach Abzug der Inflation demnach ein realer Lohnzuwachs von 0,7% bleiben.
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2: Dein Planet-Wetter recht mild, aber viele Wolken, teils auch Regen. Maximal 24 Grad. Morgen etwas wärmer, meist trocken, 23 bis 28 Grad.
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4: 7 vor 6 ist es und Achtung auf der A5 Darmstadt-Heidelberg zwischen dem Darmstädter Kreuz und Darmstadt-Eberstadt. Da liegt eine Metallstange auf der rechten Spur, da bitte vorsichtig. Dann die A3, einmal Frankfurt-Köln zwischen Kelsterbach und dem Mönchhof-Dreieck, 3 Kilometer Stop and Go. Und nochmal A3 Frankfurt-Würzburg zwischen dem Offenbacher Kreuz und Hanau, gerade 6 Kilometer Stau. A66 Frankfurt-Wiesbaden zwischen Wiesbaden-Mainzer Straße und dem Schiersteiner Kreuz, 3 Kilometer Stau. Die A661 Oberursel-Egelsbach zwischen dem Bad Homburger Kreuz und Frankfurt-Eckenheim, 6 Kilometer Stau. Und das waren jetzt nur die größten Staus. Alle Infos auch für deine Strecke checkst du wie immer in der Planet App.

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0: du das nicht witzig finden. 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
2: Gibt's keine Beweise. 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
1: Das wäre zu easy.
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1: 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Stell dir das bitte vor. 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Ich denke nicht. 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
1: Brauchst du dich auch jetzt nicht so aufregen, Meme-Lisser, wie ich dich nenne. Jetzt sei mal bitte ehrlich, du machst das schon sehr oft, dass du so in Memes sprichst.
2: Jetzt tu nicht so, als würdest du das nicht witzig finden. 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
1: Hast du gemerkt?
3: Mann!
1: Das warst du eben. Du merkst das oft gar nicht mehr, dass du es machst.
2: Nee, das stimmt.
1: Challenge Time. Kennst du diese Videos? Da sitzen die doch immer vom Laptop so, spielen YouTube das Memes ab und drücken dann so auf Enter und dann, das möchte ich von dir.
2: Geil.
1: Das
2: Challenge
1: möchte ich von dir.
2: Accepted.
1: Ja.
2: Wann ist Deadline?
1: Morgen möchte ich das fertig haben, das Video. Wir posten das bei Insta.
2: Okay, kriegst du.
1: Das Meme muss aber länger sein als 10 Sekunden.
2: Oh.
1: Also jetzt hier nicht sowas.
4: Gibt's keine Beweise.

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1: Er hat's wirklich getan. Erling Haaland, der Fußball-Megastar, hat schon wieder alle überrascht. Kein Witz. Sein Markenzeichen. Diese langen, blonden Haare. Einfach weg. Einfach jetzt ein komplett neuer Mensch, Erling Haaland. Eigentlich bräuchte er jetzt auch einen neuen Namen. Ich wäre zum Beispiel für Erling Noah Haaland.

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